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2: Um 2 Uhr. Ich bin Hendrik Daum. Heute ist der Tag der deutschen Einheit. In diesem Jahr ist Bremen Gastgeber der offiziellen Feiern. Zum Festakt werden viele Ehrengäste erwartet, darunter Bundespräsident Steinmeier, Bundeskanzler Merz und Bundestagspräsidentin Klöckner. Ronny Thorau berichtet.
3: Schauspielerin Katja Riemann moderiert den zentralen Festakt in Bremen. Auch gibt es ein großes Bürgerfest und am Abend treten Bands und Künstler wie die Fanta 4, Flo Mega und Mia auf. Hunderttausende werden erwartet. Gerade in der heutigen Zeit empfinden es viele Politiker als wichtig, den Zusammenhalt in der Gesellschaft zu feiern. Auch wenn vieles immer noch nicht gleich sei. Einkommen, Vermögen, Renten sind 36 Jahre nach der deutschen Einheit im Osten nach wie vor oft niedriger als im Westen.
2: Nach der wiederholten Drohung mit einem Exportverbot für Diesel hat US-Präsident Trump jetzt erklärt, er habe das nicht ernst gemeint. Ein Verbot habe niemals wirklich zur Debatte gestanden und er werde ein solches auch nicht verhängen. Der Präsident sagte außerdem, die USA hätten sehr gute Beziehungen zu Europa. Die G7-Staaten hatten sich zuvor auf die Freigabe von 100 Millionen Barrel Rohöl und Diesel aus ihren strategischen Reserven geeinigt. Damit reagierte das G7-Bündnis auf Trumps Druck, das Rohöl- und Dieselangebot zu erhöhen. Nach dem erneuten Insolvenzantrag der Warenhauskette Galeria hat der Gesamtbetriebsrat vom Management verlangt, über die Lage aufzuklären. Es werde mit allen zur Verfügung stehenden Mitteln für den Erhalt der Arbeitsplätze gekämpft, heißt es. Der Geschäftsbetrieb in den 83 Filialen soll vorerst weiterlaufen. Für Galeria ist es inzwischen der 4. Insolvenzantrag innerhalb von nur 6 Jahren. Die deutsche Fußballnationalmannschaft wird ohne Bayern-Profi Serge Gnabry zum 4. Nations League-Spiel nach Griechenland reisen. Der 31 Jahre alte Angreifer, der die DFB-Auswahl beim 2:0 gegen Serbien erstmals als Kapitän angeführt hatte, ist aus dem Teamquartier in Herzogenaurach nach München zurückgekehrt. Gnabry war als einziger Akteur in allen 3 Länderspielen unter Klopp zum Einsatz gekommen.
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5: Uns liegen derzeit keine Verkehrsstörungen und keine Blitzer vor.
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1: Die aktuellen Wetterwerte. Augsburg-Lechhausen trocken bei 14 Grad. Hollenbach 14 Grad. Dirlewang ebenfalls 14 Grad. In der Nacht zum Samstag, dem 3. Oktober, bleibt es bei uns bedeckt und nahezu windstill. Bis zum frühen Morgen liegen die Temperaturen zwischen 11 und 13 Grad. Im Tagesverlauf lockert die Wolkendecke auf, zeitweise zeigt sich die Sonne und in Augsburg, Nordschwaben und im Allgäu bleibt es mild. Morgen bringt nach wolkigem Start viel Sonne und Temperaturen zwischen 21 und 23 Grad. Zum Wochenstart wird das Wetter wechselhafter. Einzelne Schauer oder Gewitter sind möglich, später lockert es wieder auf. Im weiteren Wochenverlauf setzt sich der Abkühlungstrend mit freundlichen Abschnitten fort. In den Alpenanlagen weht der Wind zeitweise kräftiger.
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1: Uns liegen derzeit keine Verkehrsstörungen und keine Blitzer vor.
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1: Die aktuellen Wetterwerte. Augsburg, Jakobervorstadt bedeckt bei 14 Grad. Großeitingen 15 Grad und Westerheim 15 Grad. Zum Start in den Tag liegt bei uns noch eine geschlossene Wolkendecke. Der Wind ist schwach. Im Laufe des Vormittags lockert es auf. Am Nachmittag zeigt sich häufiger die Sonne. Zum Abend ziehen die Wolken wieder dichter zusammen. Nebelfelder sind möglich und die Temperaturen sinken auf rund 10 Grad. Morgen ist es freundlich und sonnig. Am Abend sind einzelne Schauer möglich, bei Höchstwerten um 22 Grad. Zum Wochenstart ist es zunächst freundlich, in der Nacht sind örtlich Gewitter möglich. Im weiteren Wochenverlauf wird es spürbar kühler, freundliche Abschnitte gibt es aber weiterhin und in Augsburg, Nordschwaben und dem Allgäu halten sich Nebelfelder in geschützten Tallagen länger.
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2: Ich bin Hendrik Daum. Hunderte Moscheen in ganz Deutschland öffnen heute ihre Türen für Besucher. Die Veranstalter wollen nach eigenen Angaben zeigen, wie muslimische Gemeinden als Teil der Zivilgesellschaft Verantwortung übernehmen. Angeboten werden Führungen, Ausstellungen und Diskussionen in mehr als 700 Gemeinden. Der Tag der offenen Moschee wird seit 1997 jährlich am Tag der Deutschen Einheit begangen. Erklärtes Ziel ist es, religiöses Leben sichtbar zu machen und Austausch und Dialog zu fördern. Der Co-Pilot, der den Piloten des Fly-Dubai-Flugs nach Tel Aviv verletzt hat, ist laut US-Medien wegen Sicherheitsbedenken aus seinem früheren Job bei einer Airline im Oman entlassen worden. Das berichtet ABC News unter Berufung auf hochrangige Geheimdienstbeamte. Uli Reitinger hat die Einzelheiten.
3: Der Co-Pilot soll mit einem Messer auf den Piloten losgegangen sein, mit dem Ziel, das Flugzeug mit vielen Israelis an Bord zum Absturz zu bringen. Der Mann war laut US-Medien vorher bei Oman Air angestellt. Während seiner Ausbildung wurde bei ihm demnach extremistisches Material entdeckt. Oman Air soll ihm daraufhin Flugverbot erteilt haben, er durfte aber in der Verwaltung weiterarbeiten. Die Ermittlungen drehen sich jetzt also um die Frage, wieso durfte der Mann bei Fly Dubai wieder ins Cockpit?
2: Nach der wiederholten Drohung mit einem Exportverbot für Diesel hat US-Präsident Trump jetzt erklärt, er habe das nicht ernst gemeint. Ein Verbot habe niemals wirklich zur Debatte gestanden und er werde ein solches auch nicht verhängen. Die G7-Staaten hatten sich zuvor auf die Freigabe von 100 Millionen Barrel Rohöl und Diesel aus ihren strategischen Reserven geeinigt. Damit reagierte das Bündnis auf Trumps Druck, das Rohöl- und Dieselangebot zu erhöhen. Nach dem Einbruch in ein Waffengeschäft in Österreich und einer Großfahndung in Oberbayern hat die Polizei 3 Tatverdächtige festgenommen. Zudem wurden mehrere Gewehre sichergestellt. Der Einsatz ist allerdings noch nicht beendet. Nach Polizeiangaben ist nicht ausgeschlossen, dass es noch weitere Täter gibt, die mit Beute auf der Flucht sind. Die Verdächtigen sollen am Freitagmorgen in Innsbruck in das Waffengeschäft eingebrochen und mit einem gestohlenen Auto nach Bayern geflüchtet sein. Nach einem Unfall im Raum Mittenwald setzten sie ihre Flucht zu Fuß fort.
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1: Aktuell sind uns keine Verkehrsbehinderungen und keine Blitzer bekannt.
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1: Momentan in Augsburg, Hammerschmiede 14 Grad bei bedecktem Himmel. Stadt Bergen 14 Grad und Mindelheim 14 Grad. Am frühen Samstagmorgen liegt über Augsburg, Nordschwaben und dem Allgäu eine Wolkendecke. Zunächst bleibt es bedeckt, im Tagesverlauf setzt sich aber immer öfter die Sonne durch, bei schwachem Wind. Morgen zeigt sich das Wetter freundlich und sonnig, mit Temperaturen zwischen 9 und 23 Grad. Zum Wochenstart sind in der Nacht einzelne Gewitter möglich. Tagsüber lockert es wieder auf. Im weiteren Wochenverlauf bleibt es freundlich, aber kühler, mit Werten zwischen 7 und 19 Grad.
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1: Im Moment sind keine Behinderungen und keine Blitzer gemeldet.
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0: 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Aktuell meldet Augsburg-Haunstetten 14 Grad und trocken. Eichach 14 Grad sowie Pfronten 13 Grad. Heute früh hängen bei uns graue Wolken tief. Örtlich liegt auch Nebel. Im Tagesverlauf lockert es in Augsburg, Nordschwaben und dem Allgäu auf und die Sonne kommt häufiger heraus. In der kommenden Nacht ist es wieder dichter bewölkt. Die Werte sinken auf 10 bis 13 Grad. Morgen zeigt sich das Wetter zunächst freundlich mit Sonne. Am Nachmittag sind 20 bis 22 Grad möglich. Abends ziehen einzelne Schauer auf. Am Montag sind örtliche Gewitter möglich. Danach folgen wieder freundliche Abschnitte. Am Dienstag zeigt sich das Wetter überwiegend freundlich. Der kühlere Trend setzt sich jedoch fort.
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2: Ich bin Hendrik Daum. In Bremen haben bereits gestern die zentralen Feiern zum heutigen Tag der Deutschen Einheit begonnen. Bis Sonntag läuft ein großes Bürgerfest mit Konzerten, Theater und Diskussionen. Es gibt Informationsstände aller Bundesländer. Auch Institutionen wie der Bundesrat oder das Bundesverfassungsgericht stellen ihre Arbeit vor. Bremen erwartet mehr als 400.000 Festgäste. Nach dem erneuten Insolvenzantrag der Warenhauskette Galeria hat der Gesamtbetriebsrat vom Management verlangt, über die Lage aufzuklären. Es werde mit allen zur Verfügung stehenden Mitteln für den Erhalt der Arbeitsplätze gekämpft, heißt es. Der Geschäftsbetrieb in den 83 Filialen soll vorerst weiterlaufen. Für Galeria ist es inzwischen der 4. Insolvenzantrag innerhalb von nur 6 Jahren. Eine Warnlampe im Cockpit hat den Rückflug von Bayerns Ministerpräsident Söder aus Kroatien kurzfristig gestoppt. Der Start der Maschine in Zagreb wurde abgebrochen, weil ein mögliches Problem an einem Triebwerk angezeigt wurde. Zwischenzeitlich wurde eine Ersatzmaschine angefordert. Doch die Crew konnte den Fehler noch vor deren Eintreffen beheben. Söder und seine Delegation starteten schließlich mit dem ursprünglichen Flugzeug und landeten rund 2 Stunden später als geplant gestern Abend sicher in München. Söder hatte zuvor den kroatischen Regierungschef Plenković getroffen. Die deutsche Fußballnationalmannschaft wird ohne Bayern-Profi Serge Gnabry zum 4. Nations League-Spiel nach Griechenland reisen. Der 31 Jahre alte Angreifer, der die DFB-Auswahl beim 2:0 gegen Serbien erstmals als Kapitän angeführt hatte, ist aus dem Teamquartier in Herzogenaurach nach München zurückgekehrt. Gnabry war als einziger Akteur in allen 3 Länderspielen unter Klopp zum Einsatz gekommen.
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0: Uns liegen derzeit keine Verkehrsstörungen und keine Blitzer vor.
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0: der Community.
1: Aktuell: Augsburg 14 Grad und trocken. Meitingen ebenfalls 14 Grad und Türkheim Nebel bei 14 Grad. Am frühen Morgen liegt bei uns eine dichte Wolkendecke. Örtlich ist es neblig. Im Laufe des Vormittags lockert es auf und später zeigt sich die Sonne, bevor in der Nacht wieder Nebel kommt. Morgen ist es sonnig und mild bei 9 bis 22 Grad. Zum Wochenstart ziehen nachts örtlich Gewitter auf, während sich tagsüber Sonne und Wolken abwechseln und der Nebel vor allem im alpennahen Bereich länger hält. Im weiteren Wochenverlauf wird es spürbar kühler mit 7 bis 19 Grad.
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1: Uns liegen derzeit keine Verkehrsstörungen und keine Blitzer vor.
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1: Ich bin Hendrik Daum. Einen schönen guten Morgen. Mit einem Festgottesdienst im Bremer St. Petri-Dom beginnen heute um 10 Uhr die zentralen Feierlichkeiten zum Tag der Deutschen Einheit. Bremen ist das gastgebende Bundesland. Auch Bundespräsident Steinmeier und Kanzler Merz werden den Gottesdienst besuchen. Zum 36. Tag der Deutschen Einheit findet bis zum 4. Oktober ein Bürgerfest mit über 500 Veranstaltungen in der Bremer Innenstadt und entlang der Weser statt. Hunderte Moscheen in ganz Deutschland öffnen heute ihre Türen für Besucher. Die Veranstalter wollen nach eigenen Angaben zeigen, wie muslimische Gemeinden als Teil der Zivilgesellschaft Verantwortung übernehmen. Angeboten werden Führungen, Ausstellungen und Diskussionen in mehr als 700 Gemeinden. Der Tag der offenen Moschee wird seit 1997 jährlich am Tag der Deutschen Einheit begangen. Erklärtes Ziel ist es, religiöses Leben sichtbar zu machen und Austausch und Dialog zu fördern. Nach dem erneuten Insolvenzantrag der Warenhauskette Galeria hat der Gesamtbetriebsrat vom Management verlangt, über die Lage aufzuklären. Es werde mit allen zur Verfügung stehenden Mitteln für den Erhalt der Arbeitsplätze gekämpft, heißt es. Der Geschäftsbetrieb in den 83 Filialen soll vorerst weiterlaufen. Für Galeria ist es inzwischen der 4. Insolvenzantrag innerhalb von nur 6 Jahren. Nach dem Einbruch in ein Waffengeschäft in Österreich und einer Großfahndung in Oberbayern hat die Polizei 3 Tatverdächtige festgenommen. Zudem wurden mehrere Gewehre sichergestellt. Der Einsatz ist allerdings noch nicht beendet. Nach Polizeiangaben ist nicht ausgeschlossen, dass es noch weitere Täter gibt, die mit Beute auf der Flucht sind. Die Verdächtigen sollen am Freitagmorgen in Innsbruck in das Waffengeschäft eingebrochen und dann mit einem gestohlenen Auto nach Bayern geflüchtet sein. Nach einem Unfall im Raum Mittenwald setzen sie ihre Flucht zu Fuß fort.
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3: Bei uns immer die wichtigsten Verkehrsmeldungen zuerst. Auf der A7 Füßenreute Richtung Ulm ist zwischen Dreieck Hittestetten und Nersingen wegen einer Baustelle bis etwa 5.30 Uhr der linke Fahrstreifen gesperrt. In der Gegenrichtung zwischen Nersingen und Dreieck Hittestetten bis etwa 5.30 Uhr der rechte Fahrstreifen. Im Moment gibt es keine Geschwindigkeitskontrollen. Uns liegen keine Blitzer oder Abstandsmeldungen vor. Kommt gut an.
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1: Die aktuellen Wetterwerte. Augsburg Innenstadt stark bewölkt bei 14 Grad. Kübach 14 Grad und trocken. Bad Wörishofen 13 Grad. Zum Start in den Tag gibt es bei uns eine dichte Wolkendecke und örtlich Nebel. Im Norden von Augsburg, in Nordschwaben und im Allgäu ist es meist trockener, während sich der Nebel in den Tälern länger hält. Im Laufe des Vormittags lockert es auf. Am Nachmittag zeigt sich häufiger die Sonne bei schwachem Wind. In der Nacht ziehen wieder Wolken auf und in feuchten Tälern kann sich erneut Nebel bilden. Morgen ist es zunächst freundlich und mit 16 bis 22 Grad mild bis angenehm. Später nimmt die Bewölkung zu. Zum Wochenstart zeigt sich das Wetter wechselhafter mit örtlich möglichen Gewittern. Danach gibt es erneut freundliche Abschnitte und insgesamt kühlt es auf 13 bis 19 Grad ab.
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1: Bei uns immer die wichtigsten Verkehrsmeldungen zuerst. Auf der A7 Füßenreute Richtung Ulm ist zwischen Dreieck Hittestetten und Nersingen wegen einer Baustelle bis etwa 5.30 Uhr der linke Fahrstreifen gesperrt. In der Gegenrichtung zwischen Nersingen und Dreieck Hittestetten bis etwa 5.30 Uhr der rechte Fahrstreifen. Im Moment gibt es keine Geschwindigkeitskontrollen. Uns liegen keine Blitzer oder Abstandsmeldungen vor. Kommt gut an!
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2: Momentan messen wir in Augsburg Spickelherrenbach 14 Grad und trocken. Schwabmünchen 14 Grad und Nesselwang 13 Grad. Zum Start in den Tag liegt zwischen Donau und den Alpen noch eine Wolkendecke. Im Ostallgäu hält sich der Nebel anfangs länger. Sonst lockert es am Vormittag allmählich auf. Am Nachmittag ist es freundlich und mild bei schwachem Wind. In der Nacht bildet sich wieder Nebel, der sich örtlich bis in den Morgen hält. Morgen zeigt sich das Wetter freundlich. Am Abend sind einzelne Schauer möglich. Zuvor steigen die Werte auf 21 bis 22 Grad. Zum Wochenstart ist es überwiegend sonnig und im weiteren Wochenverlauf freundlich, bei Frühwerten von 7 bis 10 Grad.
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3: Ich bin Angela Kress. Guten Morgen. Heute ist Feiertag, der Tag der Deutschen Einheit. In diesem Jahr ist Bremen Gastgeber der offiziellen Feiern. Ronny Thorau berichtet.
4: Schauspielerin Katja Riemann moderiert den zentralen Festakt in Bremen. Auch gibt es ein großes Bürgerfest und am Abend treten Bands und Künstler wie die Fanta 4, Flo Mega und Mia auf. Hunderttausende werden erwartet. Gerade in der heutigen Zeit empfinden es viele Politiker als wichtig, den Zusammenhalt in der Gesellschaft

0: Gesellschaft zu feiern, auch wenn vieles immer noch nicht gleich sei. Einkommen, Vermögen, Renten sind 36 Jahre nach der deutschen Einheit im Osten nach wie vor oft niedriger als im Westen.
1: In den kommenden Tagen könnten die Preise an Tankstellen noch etwas sinken. Der Grund: Die G7-Staaten geben über 4 Monate 100 Millionen Barrel Rohöl und Diesel aus ihren Reserven frei. Eine Ökonomin vom Institut der Deutschen Wirtschaft denkt allerdings, dass das nur Kurzentlastung bringen könne. Ähnlich wie der Tankrabatt sei das ein Pflaster, aber die grundlegende Problematik bleibe bestehen. Eine Warnlampe im Cockpit hat den Rückflug von Bayerns Ministerpräsident Söder aus Kroatien kurzfristig gestoppt. Der Start der Maschine in Zagreb wurde abgebrochen, weil ein mögliches Problem an einem Triebwerk angezeigt wurde. Die Crew konnte den Fehler aber beheben. Söder und seine Delegation landeten am Abend rund 2 Stunden später als geplant in München. Die deutsche Fußballnationalmannschaft wird ohne Bayern-Profi Serge Gnabry zum 4. Nations League-Spiel nach Griechenland reisen. Der 31 Jahre alte Angreifer, der die DFB-Auswahl beim 2:0 gegen Serbien erstmals als Kapitän angeführt hatte, ist bereits aus dem Teamquartier in Herzogenaurach abgereist. Gnabry war als einziger Akteur in allen 3 Länderspielen unter Bundestrainer Klopp zum Einsatz gekommen.
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3: Bei uns immer die wichtigsten Verkehrsmeldungen zuerst. Auf der A7 Richtung Füssenreute ist zwischen Nersingen und dem Dreieck Hittestetten wegen einer Baustelle der rechte Fahrstreifen bis zum 3. Oktober 2026 ungefähr 6.30 Uhr gesperrt. In Richtung Ulm ist zwischen dem Dreieck Hittestetten und Nersingen wegen einer Baustelle der linke Fahrstreifen bis zum 3. Oktober 2026 ungefähr 6.30 Uhr gesperrt.
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8: Die aktuellen Wetterwerte. Augsburg Innenstadt trocken bei 14 Grad. Eurasburg 14 Grad und Lauben 15 Grad und bedeckt. Heute früh ist es zwischen Donau und den Alpen örtlich neblig. Sonst liegt zunächst eine Wolkendecke über der Region, bevor es im Laufe des Vormittags auflockert. Am Nachmittag zeigt sich zeitweise die Sonne, zum Abend hin ziehen wieder mehr Wolken auf. In der Nacht sinken die Temperaturen auf 10 bis 13 Grad, örtlich bildet sich erneut Nebel. Morgen ist es mit 17 bis 22 Grad freundlich und die Sonne zeigt sich häufiger. Zum Wochenstart und im weiteren Wochenverlauf setzt sich das milde, meist freundliche Wetter fort. In windgeschützten Lagen kann es morgens länger neblig sein.
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1: Auf der A7 Ulm Richtung Füssenreute ist zwischen Nersingen und dem Dreieck Hittestetten wegen einer Baustelle der rechte Fahrstreifen bis zum 3. Oktober 2026 gegen 6.30 Uhr gesperrt. In der Gegenrichtung zwischen dem Dreieck Hittestetten und Nersingen der linke Fahrstreifen. Blitzer sind in unserer Region nicht gemeldet.
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5: Kurz vor 7 Uhr haben wir es. Guten Morgen.
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5: 14 Grad in Mehring, 14 am Augsburger Rathausplatz. Wir starten in diesen Feiertag mit Wolken und Nebel, am Tag dann weiterhin bewölkt und 18 Grad sind heute drin, also ich finde es schon richtig schön chillig. 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
7: Heute wird der Tag der Deutschen Einheit gefeiert und gleichzeitig verweisen viele auf die immer noch großen Unterschiede zwischen Ost und West, etwa beim Einkommen oder Vermögen. Die Ostbeauftragte der Bundesregierung Kaiser ist für eine Bundespräsidentin aus Ostdeutschland. Die Zeit sei reif, sagte sie in einem Zeitungsinterview. Insgesamt brauche es mehr ostdeutsches Spitzenpersonal in der Politik, sagt sie. Wie geht es weiter mit der Warenhauskette Galeria nach der jüngsten Insolvenz? Ein Handelsexperte sagt, er halte deutlich weniger Standorte für realistisch, aber denke nicht, dass dauerhaft alle Filialen erhalten werden können. Der Gesamtbetriebsrat fordert in einem Flugblatt an die Beschäftigten Aufklärung vom Management. Man werde mit allen Mitteln für den Fortbestand kämpfen. Aktuell hat Galeria noch gut 80 Filialen und rund 12.000 Beschäftigte. Nach der Gewalttat in einem Cockpit einer Maschine der Fluggesellschaft Fly Dubai ist einiges noch immer unklar. Medien berichten jetzt, dass der Co-Pilot, der den Piloten verletzt haben soll, wegen Sicherheitsbedenken aus einem früheren Job bei einer anderen Airline entlassen wurde. Uli Reitinger.
8: Der Co-Pilot soll mit einem Messer auf den Piloten losgegangen sein, mit dem Ziel, das Flugzeug mit vielen Israelis an Bord zum Absturz zu bringen. Der Mann war laut US-Medien vorher bei Oman Air angestellt. Während seiner Ausbildung wurde bei ihm demnach extremistisches Material entdeckt. Oman Air soll ihm daraufhin Flugverbot erteilt haben. Er durfte laut ABC News aber in der Verwaltung weiterarbeiten.
7: Bisher sind in diesem Jahr richtig viele Menschen auf das Oktoberfest gekommen. Telefonica hat Mobilfunkdaten ausgewertet. Demnach waren es bis inklusive Mittwoch 5,2 Millionen Besucher, rund 700.000 mehr als im gleichen Zeitraum letztes Jahr. Der Anteil internationaler Gäste liegt bei gut 30%.
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5: Bei uns immer die wichtigsten Verkehrsmeldungen zuerst. Wir schauen auf die A7 Richtung Füssen zwischen Vöhringen und Illertissen. Liegt eine Metallplatte auf der Fahrbahn und die neuesten Blitzer einmal in Königsbrunn, Bürgermeister Wohlfahrtsstraße, ein Blitzeranhänger und dann einmal noch Kettershausen, Waldstraße, ein Blitzeranhänger. Wenn ihr noch was entdeckt habt, gerne anrufen oder schickt eine WhatsApp vorbei.
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0: mit mir Toni und jetzt für euch habe ich neue Musik von The Bowser in der Playlist mit Magnetic. Gefällt euch richtig gut und um 10 nach 7, nach drei Hits, checken wir mal ab, was geht eigentlich so am Wochenende. Guten Morgen.
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0: Servus, hier ist Monier und Freunde, für jeden Autofan ist das auf jeden Fall ein Muss dieses Wochenende. Heute und morgen findet nämlich das Bergrennen in Mickhausen statt. Da sind aufgemotzte Autos unterwegs, die so schnell wie möglich über den Mickhauser Berg ans Ziel kommen wollen. Heute gibt es ab 9 Uhr die Trainingsfahrten und dann um 8.30 Uhr morgen dann die Rennen. Danach gibt es eine Siegerehrung. Über 150 Teilnehmer sind dort mit schnieken Autos. Und dieses Rennen hat schon über 60 Jahre Tradition. Freunde, heute ist nicht nur der Tag der deutschen Einheit, sondern auch die Augsburger Herbstduld. Die findet bis zum 11. Oktober statt und ist immer von 10 bis 19 Uhr. Da sind ca. 130 Stände aufgebaut und da gibt es ja nicht nur Streetfood, sondern einfach auch Haushaltswaren wie Pfannen oder Löffel. Und das Wetter wird ja relativ wechselhaft heute, deswegen könnte man zur Not auch vielleicht dort einen Regenschirm kaufen. 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

Hier ist Radio Fantasy am Samstagmorgen, am Feiertag. Ich habe immer die besten neuen Hits für euch in der Playlist. Jetzt Christos Arandy mit Good Old Days und er singt einfach über die guten alten Zeiten. Bei mir zum Beispiel früher in der Kindheit, die guten alten Zeiten, als ich noch zu Hause gewohnt habe, meine Mutter mich immer angeschrien hat, dass ich den Müll nicht rausgebracht habe und so weiter und so fort. Und auch er hat sich mal darüber so ein bisschen Gedanken gemacht. Ja, früher war schon ein bisschen alles leichter und einfacher. Jetzt Tankrabatt, Finanzamt und so weiter und so fort. Also, naja.

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4: Kurz vor 19:30 haben wir's. Hier ist das Radio Fantasy Hit-Wochenende am Samstagmorgen am Feiertag und in einer Minute. Neue Musik von Gracie Abrams kommt richtig gut bei euch an. Guten Morgen.
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4: 14 Grad in Mehring, 14 am Augsburger Rathausplatz. Wir starten in diesen Feiertag mit Wolken und auch ein bisschen Nebel. Am Tag dann weiterhin bewölkt. Maximal 18 Grad sind heute drin und morgen am Sonntag ein bisschen mehr Sonne bei maximal 20 Grad.
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4: Bei uns immer die wichtigsten Verkehrsmeldungen zuerst. Die gute Nachricht, es läuft und die neuesten Blitzer. Einen habe ich für euch in Königsbrunn auf der Bürgermeister-Wohlfahrtsstraße. Ein Blitzeranhänger. Und wenn ihr noch was entdeckt habt, dann gerne anrufen oder schickt mir WhatsApp vorbei.
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2: Es ist schön, euch wieder zu hören. Ihr habt mir gefehlt. Ich wünsche euch noch gute Besserung und einen schönen Tag. Und dann ein schönes Wochenende.
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Hier ist das Hitwochenende auf Radio Fantasy für euren Samstagmorgen. Habt natürlich einen richtig nicen Feiertag und jetzt ist es wieder soweit. Ihr wisst Bescheid, jeden Tag, immer um Viertel vor, der Radio Fantasy Throwback Hit der Stunde. Und dieses Mal aus dem Jahr 2009 von David Guetta und Kelly Rowland. When Love Takes Over. Oh, ich habe schon wieder Gänsehaut, ich mag den Hit.

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5: Genau, 8 Uhr haben wir's.
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5: 14 Grad mittlerweile in Zusmarshausen, 14 am Augsburger Hauptbahnhof. Wir starten in diesen Feiertag mit Wolken und auch ein bisschen Nebel im Fantasyland. Am Tag dann weiterhin bewölkt und morgen am Sonntag ein bisschen mehr Sonne bei maximal 20 Grad. 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
7: Wegen der steigenden Kraftstoffpreise reagieren jetzt auch die G7-Staaten. Sie geben ab sofort und über 4 Monate hinweg einen Teil ihrer Öl- und Dieselreserven frei. Frankreichs Präsident Macron hat gesagt, dass man sehr darauf achten werde, dass das auch an den Tankstellen zu spüren sei. Seiner Ansicht nach haben auch Spekulationen über ein Exportverbot der USA die Preise angeheizt. US-Präsident Trump sagt jetzt, das hätte man ohnehin nicht eingeführt. Heute ist ja Tag der Deutschen Einheit, einigen ist aber nicht zum Feiern zumute. Gestern sind laut Polizei in Bremen rund 700 Menschen einem Demoaufruf der Basisgruppe Antifaschismus Bremen gefolgt. Ein Polizist wurde bei Ausschreitungen verletzt. In Bremen findet die zentrale Einheitsfeier statt. Die Polizei ist mit einem Großaufgebot im Einsatz. Aus der linksextremen Szene hatte es zuletzt Drohungen gegeben. Zuletzt gab es viel Aufregung um eine geplante Hinrichtung in den USA. Da sollte eine Frau per Giftspritze getötet werden, hat aber überlebt. Jetzt gibt es neue Details. Die Anwälte sagen, dass mindestens ein Teil des Giftes ins Gewebe statt in die Venen gelaufen sei. Im Bundesstaat Tennessee sind jetzt erstmal alle weiteren Hinrichtungen für den Rest des Jahres ausgesetzt. ABC 123 und Password 1. Das sind die zwei Passwörter, die ein Negativ-Ranking anführen, weil sie zu einfach sind. Auf Platz 11 der Liste landet zum ersten Mal eine Fußballclub-Kombination, und zwar Schalke 04. Auch keine gute Idee, oder Ronny Thorau?
8: Ja, natürlich, weil wenn jemand weiß, dass ich Schalke-Fan bin und viele Fußballfans halten sowas ja nicht gerade geheim, dann liegt einfach der Versuch nahe, Schalke 04 mal als Passwort zu versuchen. Die Telekom hat dieses Ranking schlechter Passwörter veröffentlicht und das beruht auf Listen wirklich geklauter und im Darknet zu findender Passwörter.
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5: Bei uns immer die wichtigsten Verkehrsmeldungen. Zuerst die gute Nachricht, es läuft und die neuesten Blitzer, einen habe ich für euch in Königsbrunn auf der Bürgermeister-Wohlfahrtsstraße, ein Blitzeranhänger. Und wenn ihr noch was entdeckt habt, dann gerne anrufen oder schickt eine WhatsApp vorbei.
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5: Heute am Samstag am Feiertag mit mir Toni und gleich ist es wieder soweit.
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10: So.
11: Boah, ich find's gut, dass sie es machen.
12: Ja, das ist schwachsinnig.
13: So wie wir, so zivilierte Menschen, die so Ahnung vom Leben haben. Nicht so Bauern und so, oder?
10: Keine Ahnung.
14: Ach du Scheiße, also dazu sage ich nichts mehr.
5: Gleich um 10 nach 8 nach 3 Hits am Stück eine ganz neue Folge von unserem Radio Fantasy Freakman. Es geht ums Thema Baumwolle, hat euch schwer beschäftigt. Und jetzt erstmal Nico Sand.

0: ich mal mit einer freundlichen Frage. Heutzutage werden immer noch Schafe abgeschlachtet, um Baumwolle zu gewinnen.
1: Ja, die haben einfach kein Herz. Die denken nur ans Geld.
0: Es gibt jetzt viele, die sich gar nicht so gut auskennen. Ne? Kannst du denen kurz erklären, wie Baumwolle gewonnen wird?
2: Ja, also die Schafe werden ertränkt und dann bei lebendigem Leibe kommt dann die Baumwolle ab.
0: Ertränkt und dann noch beim lebendigen Leib. Das sind ja dann Schafzombies.
2: Ja.
0: Damit zurück ins Fantasy-Studio.
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6: Genau, 8:30 haben wir's. Hier ist das Radio Fantasy Hit Wochenende am Samstagmorgen am Feiertag mit mir, Toni. Und in einer Minute habe ich für euch neue Musik von Tiffany Harris. Kommt richtig gut bei euch an. Guten Morgen.
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6: 14 Grad mittlerweile in Zusmarshausen, 14 am Augsburger Hauptbahnhof. Wir starten in diesen Feiertag auf jeden Fall mit vielen Wolken und auch ein bisschen Nebel. Am Tag dann weiterhin bewölkt. Morgen am Sonntag ein bisschen besser, ein bisschen mehr Sonne bei maximal 20 Grad.
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6: Bei uns immer die wichtigsten Verkehrsmeldungen zuerst. Die gute Nachricht, es läuft und die neuesten Blitzer. Einen habe ich für euch in Königsbrunn auf der Bürgermeister-Wohlfahrtsstraße. Ein Blitzeranhänger.
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0: endlich mal verstehen. Du bekommst zum Beispiel Post von einer Versicherung oder einer Behörde und nach dem zweiten Absatz bist du raus, du hast auch gar keinen Bock mehr, das Ganze zu lesen. Dann kopier den Text in die KI und sag, erklär mir das in einfacher Sprache und mit einem Beispiel. Große Sprachmodelle sind richtig gut darin, komplizierte Inhalte zu umschreiben. Zum Beispiel, was bedeutet Selbstbeteiligung konkret für mich? Plötzlich wird aus Amtsdeutsch ein verständlicher Satz.
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Fastboy mit Wave. Hier ist Radio Fantasy am Samstagmorgen, am Feiertag. Immer mit den besten neuen Hits natürlich in der Playlist. Und jetzt, ihr wisst Bescheid, jeden Tag immer um 15:45 der Radio Fantasy Throwback Hit der Stunde. Dieses Mal aus dem Jahr 2011 von Macklemore. Can't Hold Us. Ist ein nicer Throwback-Hit. Schönen Feiertag euch. Let's go. Let's go.

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2: Kurz vor 9 Uhr haben wir's.
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2: 14 Grad mittlerweile in Mehring, 14 Grad am Augsburger Rathausplatz. Heute am Vormittag, auch am Nachmittag, den ganzen Feiertag über, sehr viele Wolken. Morgen am Sonntag ein bisschen besser, mehr Sonne bei maximal 20 Grad. Und jetzt Radio Fantasy, alles was für euren Samstagmorgen wichtig ist mit Angela.
4: Wir nehmen nur Bargeld, heißt es immer noch in manchen Geschäften und Restaurants. In einer YouGov-Umfrage hat jeder zweite Erwachsene gesagt, dass er in diesem Jahr mindestens einmal nicht wie gewünscht bargeldlos bezahlen konnte. Katrin Müller berichtet.
5: Mit 56% lag der Anteil derjenigen, die statt bargeldlos dann mit Münzen und Scheinen zahlen mussten, in diesem Jahr sogar höher als in der gleichen Umfrage vor 5 Jahren. Bundesfinanzminister Klingbeil will Geschäfte und Restaurants künftig verpflichten, zusätzlich zum Bargeld auch digitale Zahlungen mit Karte oder Handy zu akzeptieren.
4: Die ostdeutsche Wirtschaft holt seit 5 Jahren gegenüber der westdeutschen Wirtschaft nicht mehr auf. Eine Studie dazu wurde zwar noch nicht veröffentlicht, liegt der Rheinischen Post aber schon vor. 2025 erreichten die 5 ostdeutschen Flächenländer demnach knapp 79% des Westniveaus, 1 Prozentpunkt mehr als im Jahr davor. Der Untersuchung zufolge droht dem Osten ein deutlicher Rückgang der Einwohnerzahl und ein steigender Fachkräftemangel. Seit Tagen gehen in Frankreich Schülerinnen und Schüler auf die Straßen, um gegen marode Schulgebäude, überfüllte Klassen und zu wenig Lehrkräfte zu demonstrieren. Immer wieder kommt es zu Gewalt und Festnahmen und dazu hat das Innenministerium jetzt Zahlen veröffentlicht. Demnach wurden seit Montag mehr als 5000 Menschen festgenommen, die allermeisten waren Minderjährige. Die Zahl der Asylerstanträge ist seit 2024 deutlich gesunken. Bundesinnenminister Dobrindt führt die aktuellen Zahlen unter anderem auf verstärkte Grenzkontrollen mit Zurückweisungen und mehr Abschiebungen zurück. Migrationsforschende halten diese Erklärung aber für zu einfach. Sie sagen zum Beispiel, dass aus vielen Ländern gerade weniger Menschen fliehen. Zum Beispiel fliehen seit dem Sturz von Präsident Assad weniger Menschen aus Syrien.
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2: Bei uns immer die wichtigsten Verkehrsmeldungen zuerst. Wir schauen auf die B2 Augsburg Richtung Donauwörth. Zwischen Bieberbach und Meitingen West ist die rechte Spur blockiert wegen eines kaputten PKWs. Und die neuesten Blitzer, weiterhin habe ich nur einen einzigen für euch. In Königsbrunn, Bürgermeister Wohlfahrtsstraße, ein Blitzeranhänger. Wenn ihr noch einen entdeckt habt, gerne anrufen oder schickt eine WhatsApp vorbei.
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2: Heute am Samstagmorgen am Feiertag mit mir Toni und Reminder für euch, nächste Woche Montag wieder die ganz große Chance auf das neue iPhone 18 Pro. 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Finde ich schon. 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Ich darf nicht mitmachen. 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Ich drück euch die Daumen.
1: Immer

0: ist am Apparat? Hallo?
1: Hi, hier ist der Chris. Wer ist denn dran?
2: Hallöchen, hier ist der Felix aus Augsburg.
1: Was geht bei dir denn so im Leben ab? Was möchtest du mit mir besprechen?
2: Ich habe ja ein quartaliges Dilemma, würde ich fast schon nennen.
1: Okay.
2: Also wir haben Freundin A. Die hat schon vor Monaten zu mir gesagt, dass sie gerne mit mir auf Festivals fahren würde.
1: Mhm.
2: Da kommen auch echt geile Acts. Also meine Top-Künstler sind da.
1: Geil.
2: Und
1: okay, geil.
2: So wie ich natürlich immer bin, Übersprungshandlung, natürlich gleich gesagt, ja Mann, da fahren wir hin. Machen wir. Wir uns also Tickets gekauft. Und jetzt kommt Freundin B, auch wirklich sehr, sehr gute Freundin, würde ich sagen.
1: Mhm.
2: Und sagt zu mir, mein Gott, Yoshi, kannst du dich noch dran erinnern? Ich habe doch schon gesagt, jetzt dieses Jahr, ich werde 30, würde gerne meinen Geburtstag groß feiern. Und jetzt ist es da am gleichen Tag.
1: Du Felix, mir fällt da jetzt gerade was ein. Trinkst du gern Alkohol?
2: Immer.
1: Geil, geil, geil, geil. Das ist wichtig.
2: Super.
1: Finde ich gut. Was ist, wenn ihr euch sowas von dermaßen die Dachpappe hinter den Ozean schießt? Dann fängst du das Gespräch mit ihr an, weil dann seid ihr eh schon beide angedichtet. Weißt du, wenn du dann sagst zu ihr, währenddessen ihr gesoffen habt, hey, weißt du was, wenn ich jetzt auf das Festival gehen darf und Sarah Larsson sehe, dann mache ich das doch so, dann frage ich die Sarah einfach mal, ob sie dir eine Grußbotschaft schickt und die gratuliert dir dann einfach. Das wäre geil. Und dann, weißt du was, am besten, dann erinnert die sich wahrscheinlich eh am nächsten Tag nicht mehr dran.
2: Nein, das kann aber schon gut voll sein.
1: Ja, alle Wege führen zum Alkohol. Upsi, das habe ich jetzt nicht gesagt, aber gut, ich meine.
2: Die Feste müssen gefeiert werden, wie sie fallen.
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0: Alles Gute.

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4: Genau, 9:30 haben wir's. Hier ist das Radio Fantasy Hit-Wochenende am Samstagmorgen, am Feiertag mit mir, Toni. Und in einer Minute für euch neue Musik von Sombra. My Body Isn't Ready. Kommt richtig gut bei euch an.
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4: 14 Grad mittlerweile in Mehring, 14 Grad am Augsburger Rathausplatz. Heute den ganzen Tag lang richtig viele Wolken am Start, kein Regen in Sicht, also es sollte trocken bleiben. Und morgen am Sonntag ein bisschen mehr Sonne bei maximal 20 Grad.
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4: Bei uns immer die wichtigsten Verkehrsmeldungen zuerst. Wir schauen auf die B2 Augsburg Richtung Donauwörth zwischen Bieberbach und Meitingen West. Immer noch die rechte Spur blockiert wegen eines Pannen-PKWs. Und die neuesten Blitzer, weiterhin habe ich einen, Königsbrunn, Bürgermeister Wohlfahrtsstraße, einen Blitzeranhänger. Also wenn ihr noch einen entdeckt habt an diesem Feiertag, dann gerne anrufen oder schickt eine WhatsApp vorbei.
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5: 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Somber.
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Für euren Samstagvormittag, für euren Feiertag, für alle Swifties, Taylor Swift, Elizabeth Taylor. Hier ist das Radio Fantasy Hit Wochenende mit mir, Toni. Und jetzt ist es wieder soweit. Jeden Tag immer um 15:15 unser Radio Fantasy Throwback Hit der Stunde. Dieses Mal aus dem Jahr 2007. 7. September. Und zwar Rihanna mit Don't Stop the Music. Und ich weiß noch ganz genau, früher in meiner Kindheit hatte ich auf der Wii, hatte ich SingStar mit meiner Cousine. Und ich habe den Song mal versucht zu singen. Natürlich komplett gescheitert. Jesus.

Das war der Throwback-Hit der Stunde. Immer um 15:45 auf Radio Fantasy. 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
5: Kurz vor 10 Uhr haben wir's. Hier ist das Radio Fantasy Hit Wochenende am Samstagvormittag für euren Feiertag in dieser halben Stunde. Gleich Just T, Turn the Lights Off. Das auf TikTok ist es richtig viral gegangen.
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5: 15 Grad mittlerweile in Odelzhausen, 14 am Augsburger Hauptbahnhof. Heute den ganzen Tag lang auf jeden Fall sehr viele Wolken. Die gute Nachricht, kein Regen in Sicht, also es sollte trocken bleiben. Und morgen am Sonntag ein bisschen mehr Sonne bei maximal 20.

0: Grad. Und jetzt Radio Fantasy, alles was für euren Samstagvormittag wichtig ist mit Angela.
1: Eine bezahlbare Wohnung zu finden wird in vielen Regionen immer schwieriger. Der Städte- und Gemeindebund fordert deshalb von der Politik ein neues Gesamtkonzept, um ländliche Regionen attraktiver zu machen. In einem Zeitungsinterview sagte Hauptgeschäftsführer Berghegger, dass 700.000 Wohnungen in ländlichen Regionen innerhalb von 3 Monaten bezugsfertig wären. Es müsse zum Beispiel gelingen, durch neue Verkehrswege die Regionen besser an Ballungsräume anzubinden. Weil Sprit so teuer ist, steuern die G7-Staaten gegen und geben einen Teil ihrer Ölreserven frei. Das ist kein Risiko für die Energieversorgung, sagt Bundeswirtschaftsministerin Reiche. Es bleibe jederzeit ausreichend Reserve im System, Uli Reitinger berichtet.
2: Die USA hatten damit gedroht, keinen Diesel mehr nach Europa zu liefern, um die Preise an den eigenen Tankstellen zu senken. Das hätte Europa hart getroffen. Aber durch die Freigabe der Reserven fließt das Öl aus den Vereinigten Staaten weiter. In den vergangenen 50 Jahren ging die Internationale Energieagentur nur 6-mal ran an die Reserven. Das zeigt, wie schwierig die Lage aktuell ist.
1: Nach dem erneuten Insolvenzantrag der Warenhauskette Galeria hat deren Gesamtbetriebsrat vom Management verlangt, über die Lage aufzuklären. Für Galeria ist es inzwischen der 4. Insolvenzantrag innerhalb von 6 Jahren. Der Geschäftsbetrieb in den gut 80 Filialen soll erstmal weiterlaufen. Ein Reizgasvorfall hat auf dem Ingolstädter Herbstfest für Aufregung und mehrere Verletzte gesorgt. Die Polizei sagt, dass ein Mann gestern ungezielt Pfefferspray im Festzelt versprüht hat. Rund 45 Besucher mussten das Zelt kurzzeitig verlassen. 20 Gäste wurden wegen gereizter Augen- und Atemwege von Sanitätern versorgt. Die Polizei sucht nach dem mutmaßlichen Täter.
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0: Bei uns immer die wichtigsten Verkehrsmeldungen zuerst. Wir schauen auf die A96 Richtung Lindau zwischen Schöffelding und Landsberg Ost. Es ist die rechte Spur blockiert wegen eines Pannen-PKWs. Und die neuesten Blitzer, einmal B300 Ingolstadt Richtung Augsburg, Höhe Eichach und in Königsbrunn auf der Bürgermeister-Wohlfahrtsstraße ein Blitzeranhänger.
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0: 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Immer.

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Robin Schulz und Topic One by One. Immer die besten neuen Hits, nur auf Radio Fantasy. Habt natürlich einen richtig schönen Feiertag. Jetzt für euch neue Musik von Halle Humberstone in der Playlist. To Love Somebody kommt richtig gut bei euch an. Und Halle Humberstone hat im November was Großes angekündigt. Nicht nur ein Album, sondern ein Deluxe-Album mit ganz neuen Hits. Ich bin sehr gespannt. Außerdem nächstes Jahr 2027 hat sie eine große Tour angekündigt. Also Halle Humberstone, statt irgendwie auf die Wiesn zu gehen, Spaß zu haben oder so, sie ist jetzt richtig am Hass.

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7: Kurz vor 10:30 haben wir's. Hier ist das Radio Fantasy Hit Wochenende am Feiertag und in einer Minute für euch ganz neue Musik. Von Miley Cyrus, Bass Persuades, kommt richtig gut.

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1: 15 Grad mittlerweile in Odelzhausen, 14 am Augsburger Hauptbahnhof. Heute Mittag und am Nachmittag weiterhin viele Wolken. Die gute Nachricht, es bleibt trocken, also kein Regen. Und morgen am Sonntag ein bisschen mehr Sonne bei maximal 20 Grad.
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1: Bei uns immer die wichtigsten Verkehrsmeldungen zuerst. Die gute Nachricht, es läuft und die neuesten Blitzer. Einmal B300 Richtung Diedorf am Sandberg. Danke dir, Jimmy, fürs Melden. Und in Königsbrunn, Bürgermeister Wohlfahrtsstraße, ein Blitzeranhänger.
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Und morgen findet nämlich das Bergrennen in Mickhausen statt. Da sind aufgemotzte Autos unterwegs, die so schnell wie möglich über den Mickhauser Berg ans Ziel kommen wollen. Heute gibt es ab 9 Uhr die Trainingsfahrten und dann um 8.30 Uhr morgen dann die Rennen. Danach gibt es eine Siegerehrung. Über 150 Teilnehmer sind dort mit schnieken Autos. Und dieses Rennen hat schon über 60 Jahre Tradition. Freunde, heute ist nicht nur der Tag der Deutschen Einheit, sondern auch die Augsburger Herbstduld. Die findet bis zum 11. Oktober statt.

0: Pfannen oder Löffel. Und das Wetter wird ja relativ wechselhaft heute, deswegen könnte man zur Not auch vielleicht dort einen Regenschirm kaufen. 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

für euren Feiertag. Heute am Samstag, Leonie, by your side, in my mind. Hier ist Radio Fantasy. Immer mit den besten neuen Hits. Und jetzt wisst ihr ja Bescheid. Immer um 15:15 der Radio Fantasy Throwback Hit der Stunde. Und dieses Mal aus dem Jahr 2012. Am 26. April rausgekommen. Usher mit Scream. Oh, ich hab Gänsehaut. Ich mag diesen Hit. Let's go. Schönes Wochenende euch.

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4: Genau, 11 Uhr haben wir's.
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4: 15 Grad mittlerweile in Odelzhausen, 14 am Augsburger Hauptbahnhof. Heute Mittag und am Nachmittag weiterhin viele Wolken. Die gute Nachricht, es bleibt trocken. Und morgen am Sonntag ein bisschen mehr Sonne bei maximal 20 Grad. Und jetzt Radio Fantasy, alles was für euren Samstagvormittag wichtig ist mit Angie.
5: Nach Israel sprechen nun auch die Emirate von einem versuchten Terroranschlag in der Maschine der emiratischen Fluggesellschaft Fly Dubai. Nach und nach kommen auch mehr Details ans Licht. Laut einer

0: Nachrichtenagentur soll der Co-Pilot den Piloten mit einer Rettungsaxt angegriffen und versucht haben, die Kontrolle über das Flugzeug zu übernehmen. Geklärt werden soll unter anderem noch, welche Motive er hatte. Passagiere überwältigten den Mann schließlich. Tag der Deutschen Einheit und der zentrale Festakt findet in diesem Jahr in Bremen statt. Rund um die Feierlichkeiten werden auch Demos erwartet. Gestern kam es bei einer Antifa-Demo zu Ausschreitungen. Diana Kramer berichtet.
1: Die Demonstration der Basisgruppe Antifaschismus Bremen mit mehreren hundert Teilnehmern richtete sich gegen die Einheitsfeiern. Damit würde Deutschland seinen Nationalismus feiern, der aus ihrer Sicht soziale Probleme verschärfe, hieß es im Aufruf. Begleitet von einem großen Polizeiaufgebot verlief die Demo zunächst weitgehend friedlich. Später eskalierte die Lage, Einsatzkräfte wurden mit Steinen, Flaschen und Pyrotechnik beworfen.
0: Die Ostbeauftragte der Bundesregierung Kaiser hat sich für eine Bundespräsidentin aus Ostdeutschland ausgesprochen. Kaiser sagte der Neuen Osnabrücker Zeitung, es falle auf, dass an der Spitze der Bundespolitik derzeit niemand aus dem Osten komme. Den 3. Oktober bezeichnete sie als bewegenden Tag. Er erinnere daran, dass es keine Selbstverständlichkeit sei, in Freiheit und ohne Grenzen zusammenzuleben. Bisher sind in diesem Jahr richtig viele Menschen auf das Oktoberfest gekommen. Telefonica hat Mobilfunkdaten ausgewertet. Demnach waren es bis inklusive Mittwoch 5,2 Millionen Besucher, rund 700.000 mehr als im gleichen Zeitraum letztes Jahr. Der Anteil internationaler Gäste liegt bei gut 30%.
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3: Bei uns immer die wichtigsten Verkehrsmeldungen zuerst. Die gute Nachricht, es läuft und die neuesten Blitzer, MAB 300 Augsburg Richtung Diedorf am Sandberg, dann B300 Ingolstadt Richtung Augsburg, Höhe Eichach und in Königsbrunn auf der Bürgermeister-Wohlfahrtsstraße ein Blitzeranhänger.
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3: Heute am Feiertag mit mir Toni und jetzt für euch neue Musik von Teddy Swims in der Playlist Mr. Know-It-All kommt richtig gut bei euch an. Und Teddy Swims, ich stalk ihn ja auf Instagram und er boxt gerade. Er versucht gerade Muskeln aufzubauen und wenn ihr euch den mal angeschaut habt, der hat Tattoos ohne Ende und jetzt Boxen und Muskeln, was hat er vor? Habt ihr vielleicht irgendwie einen Hinweis? Weil es würde mich schon interessieren.

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0: Morgen.
1: Zurück aus dem Krankenstand und schau mal, wir wurden vermisst. Gül aus Markt Oberdorf.
2: Es ist schön, euch wieder zu hören. Ihr habt mir gefehlt. Ich wünsche euch noch gute Besserung und einen schönen Tag und dann ein schönes Wochenende.
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1: Genau, 11:30 haben wir es.
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1: 15 Grad mittlerweile in Odelzhausen, 14 am Augsburger Hauptbahnhof. Heute Mittag und am Nachmittag an diesem Feiertag weiterhin sehr viele Wolken. Die gute Nachricht, es bleibt trocken. Und morgen am Sonntag ein bisschen mehr Sonne bei maximal 20 Grad.
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1: Bei uns immer die wichtigsten Verkehrsmeldungen zuerst. Die gute Nachricht, es läuft und die neuesten Blitzer. Einmal B300 Ingolstadt Richtung Augsburg, Höhe Eichach. Dann B300 Augsburg Richtung Diedorf am Sandberg und ganz neu Augsburg Donauwörther Straße. Danke dir, Joachim, fürs Melden. Grüße gehen raus an dich.
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2: 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Jack Dean.

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1: Hey, wie wär's? Komplizierte Texte endlich mal verstehen? Du bekommst zum Beispiel Post von einer Versicherung oder einer Behörde und nach dem zweiten Absatz bist du raus, du hast auch gar keinen Bock mehr, das Ganze zu lesen. Dann kopier den Text in die KI und sag, erklär mir das in einfacher Sprache und mit einem Beispiel. Große Sprachmodelle sind richtig gut darin, komplizierte Inhalte zu umschreiben. Zum Beispiel, was bedeutet Selbstbeteiligung konkret für mich? Plötzlich wird aus Amtsdeutsch ein verständlicher Satz.

Hier ist das Radio Fantasy Hit Wochenende für euren Feiertag und jetzt für euch. Es wird wieder Zeit, jeden Tag immer um Viertel vor, der Radio Fantasy Throwback Hit der Stunde. Flowrider, Good Feeling 2011 rausgekommen. Ist ein nicer Throwback Hit. Let's go!

Das war der Throwback-Hit der Stunde. Immer um 15:45 auf Radio Fantasy. 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
8: Es ist 12 Uhr.
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8: 15 Grad haben wir aktuell in Meitingen und 16 sind es in Burgau. Ansonsten sind super viele Wolken unterwegs. Morgen haben wir dafür einen Tick mehr Sonne bei maximal 19 Grad.
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12: Viele Stärken, ein Land. Unter diesem Motto wird der Tag der Deutschen Einheit gefeiert, mit der zentralen Veranstaltung in diesem Jahr in Bremen. In einem ökumenischen Gottesdienst warnten Geistliche davor, Schwächere auszugrenzen. Einheit und Zusammenhalt könnten nur da tragen, wo Menschen sie mit Haltung und Überzeugung lebten. Zum Bürgerfest in Bremen werden insgesamt mehr als 400.000 Menschen erwartet. Im September haben knapp 5.300 Menschen erstmals einen Asylantrag hierzulande gestellt. Etwas mehr als im August, aber deutlich weniger als in den Septembermonaten der vergangenen Jahre, Diana Kramer berichtet.
13: Einen entscheidenden Grund für die sinkenden Asylanträge

0: Die Zahlen sehen Migrationsforscher in den Herkunftsländern. Für Bundesinnenminister Alexander Dobrindt ist der Rückgang auch ein Ergebnis der im Mai 2025 eingeführten Maßnahmen. Seither gelten verstärkte Grenzkontrollen mit Zurückweisungen, es gibt mehr Abschiebungen und der Familiennachzug wurde vorläufig ausgesetzt.
1: Nach dem beinahe Absturz einer Fly-Dubai-Maschine sprechen die Ermittler von einem versuchten Terrorakt. Wie die Staatsanwaltschaft in den Vereinigten Arabischen Emiraten mitteilte, hatte der Co-Pilot am Mittwoch den Flugkapitän mit einer Notfallaxt angegriffen. Er habe die Kontrolle über den Jet übernehmen und ihn zum Absturz bringen wollen. Der Mann wurde von Passagieren überwältigt und das Flugzeug konnte sicher landen. Ein mit 800 Tonnen Sand beladenes Frachtschiff ist auf der Donau bei Passau auf einen Felsen gelaufen und beschädigt worden. Passiert ist das bei der Schleuse Kachlet. Der Schiffsführer steuerte daraufhin den Hafen an. Feuerwehr und technisches Hilfswerk konnten das Leck provisorisch abdichten. Betriebsstoffe liefen laut Polizei nicht aus. Dennoch wurde vorsorglich eine Ölsperre gelegt.
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4: Bei uns immer die wichtigsten Verkehrsmeldungen zuerst. Die gute Nachricht, es läuft und die neuesten Blitzer einmal Augsburg, Donauwörterstraße, dann B300 Augsburg Richtung Diedorf am Sandberg und B300 Ingolstadt Richtung Augsburg, Höhe Eichach. Und wenn ihr noch was entdeckt habt, dann gerne anrufen oder schickt eine WhatsApp vorbei.
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0: erstmal mit einer freundlichen Frage. Heutzutage werden immer noch Schafe abgeschlachtet, um Baumwolle zu gewinnen.
1: Ja, die haben einfach kein Herz. Die denken nur ans Geld.
0: Es gibt jetzt viele, die sich gar nicht so gut auskennen. Ne? Kannst du denen kurz erklären, wie Baumwolle gewonnen wird?
2: Ja, also die Schafe werden ertränkt und dann bei lebendigem Leibe kommt dann die Baumwolle ab.
0: Ertränkt und dann noch beim lebendigen Leib. Das sind ja dann Schafzombies.
2: Ja.
0: Damit zurück ins Fantasy-Studio.
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Hier ist das Radio Fantasy Hit Wochenende am Feiertag, Tag der Deutschen Einheit. Hab natürlich einen richtig schönen Feiertag. Jetzt habe ich zweimal, dreimal Feiertag gesagt, Kati. Ja, mit Toni und

0: Arti, hi.
1: Hi, hi. Vor halb haben wir noch Oliver Heldens für euch. Wir haben Robin Schulz dabei und natürlich auch Olivia Rodrigo jetzt mit Drop Dead. Immer die besten neuen Hits.
0: Oh. Jetzt hast du dich. Wir haben ein technisches Problem. Warte.
1: Warte mal. Oh mein Gott. Da machen wir direkt weiter.
0: Nein, warte, du kannst auf den Pfeil nach oben klicken, einmal nach oben. Nein, auf der rechten Seite, weiter nach unten, weiter nach unten. Nee, auf der rechten Seite, dort wo diese Items sind.
1: Ja.
0: Auf der rechten Seite, dort, ja, weiter runter.
1: Ja.
0: Eins, ja, genau das. So, jetzt, Olivia Rodrigo.
1: Wow.

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3: Es ist 12.30 Uhr.
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3: 15 Grad haben wir aktuell in Meitingen und 16 sind es in Burgau. Es sind viele Wolken unterwegs. Morgen haben wir einen Tick mehr Sonne bei maximal 19 Grad.
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1: Bei uns immer die wichtigsten Verkehrsmeldungen zuerst. Die gute Nachricht, es läuft an diesem Feiertag die neuesten Blitzer, einmal Augsburg, Donauwörther Straße, dann B300 Augsburg Richtung Diedorf am Sandberg, die klassische Stelle, und B300 Ingolstadt Richtung Augsburg. Habe ich das jetzt zweimal gesagt?
2: Ich habe gerade tatsächlich keine Ahnung.
1: Oh mein Gott, mein Kurzzeitgedächtnis hat sich verabschiedet.
2: Sag einfach nochmal, es ist Feiertag.
1: Entschuldigung. Wenn ihr noch was entdeckt habt, gerne anrufen oder schickt eine WhatsApp vorbei.
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0: Alex Warren, Emerald Eyes.
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0: Servus, hier ist Monier und Freunde, für jeden Autofan ist das auf jeden Fall ein Muss dieses Wochenende. Heute und morgen findet nämlich das Bergrennen in Mickhausen statt. Da sind aufgemotzte Autos unterwegs, die so schnell wie möglich über den Mickhauser Berg ans Ziel kommen wollen. Heute gibt es ab 9 Uhr die Trainingsfahrten und dann um 8.30 Uhr morgen dann die Rennen. Danach gibt es eine Siegerehrung. Über 150 Teilnehmer sind dort mit schnieken Autos. Und dieses Rennen hat schon über 60 Jahre Tradition. Freunde, heute ist nicht nur der Tag der Deutschen Einheit, sondern auch die Augsburger Herbstduld. Die findet bis zum 11. Oktober statt und ist immer von 10 bis 19 Uhr. Da sind ca. 130 Stände aufgebaut und da gibt es ja nicht nur Streetfood, sondern einfach auch Haushaltswaren wie Pfannen oder Löffel. Und das Wetter wird ja relativ wechselhaft heute, deswegen könnte man zur Not auch vielleicht dort einen Regenschirm kaufen. 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

Das Hitwochenende auf Radio Fantasy am Samstagmittag. Heute ist Feiertag und das feiern wir jetzt mit dem Throwback-Hit der Stunde. Gleich haben wir Pitbull mit Back in Time. Pitbull haut nächste Woche auch ein neues Album raus. Mal sehen, ob das so ein international großer Erfolg wird wie Back in Time. Schauen wir mal. Mega 2010er.

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4: In Donauwörth und Affing messen wir aktuell 17 Grad. Es ist sehr bewölkt bei uns, sonst bleibt es aber trocken. Morgen haben wir dafür ein bisschen mehr Sonne bei 20 Grad Spitze.
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6: Ich bin Angela Kress. Mit einem ökumenischen Gottesdienst haben die zentralen Feierlichkeiten am Tag der Deutschen Einheit begonnen. Rund 1000 Ehrengäste versammelten sich im Bremer Dom, unter ihnen Bundespräsident Steinmeier und Bundeskanzler Merz. Im Gottesdienst ging es um die Bremer Stadtmusikanten aus dem berühmten Märchen der Brüder Grimm, Esel, Hund, Katze und Hahn. Sie seien so verschieden und gerade deshalb aufeinander angewiesen, hieß es in der Predigt. Eine bezahlbare Wohnung zu finden, wird in vielen Regionen immer schwieriger. Der Städte- und Gemeindebund fordert deshalb von der Politik ein neues Gesamtkonzept, um ländliche Regionen attraktiver zu machen. In einem Zeitungsinterview sagt der Hauptgeschäftsführer Berghegger, dass 700.000 Wohnungen in ländlichen Regionen innerhalb von 3 Monaten bezugsfertig wären. Es müsse zum Beispiel gelingen, durch neue Verkehrswege die Regionen besser an Ballungsräume anzubinden. Seit Tagen gehen in Frankreich Schülerinnen und Schüler auf die Straßen, um gegen marode Schulgebäude, überfüllte Klassen und zu wenig Lehrkräfte zu demonstrieren. Immer wieder kommt es zu Gewalt und Festnahmen und dazu hat das Innenministerium jetzt Zahlen veröffentlicht. Demnach wurden seit Montag mehr als 5000 Menschen festgenommen, die allermeisten waren Minderjährige. Die Polizei sucht nach einem Einbruch in ein Waffengeschäft nach möglichen weiteren Tätern. Es sei nicht ausgeschlossen, dass immer noch Täter auf der Flucht seien. Unklar ist auch, ob sie bewaffnet sein könnten. Gestern hatten die Einsatzkräfte bei Mittenwald bereits 3 Männer festgenommen und etliche

0: wäre sichergestellt. Die soll die Gruppe zuvor im österreichischen Innsbruck in einem Waffengeschäft erbeutet haben.
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4: Bei uns immer die wichtigsten Verkehrsmeldungen zuerst. Auf der A8 Stuttgart Richtung München zwischen Augsburg West und Augsburg Ost ist die Unfallstelle geräumt. Die neuesten Blitzer. Auf der Donauwörterstraße in Augsburg, auf der B300 bei Eichach sowie auf der Ulmer Landstraße in Neusäß. Gute Fahrt.
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0: Martina Thale. 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
7: Die aktuellen Wetterwerte. Augsburg, Göggingen 17 Grad und trocken. Kissing ebenfalls 17 Grad. Kamlach 19 Grad. Heute Mittag ist es über Augsburg, Nordschwaben und dem Allgäu bedeckt und mild. Im weiteren Verlauf lockert die Wolkendecke örtlich auf und zum Abend hin ist es oft freundlich. In der Nacht bildet sich besonders in den Donautälern und im Mindeltal Nebel. Die Temperaturen sinken auf 9 bis 15 Grad. Morgen lösen sich die Nebelfelder auf, später ist es freundlich mit sonnigen Abschnitten und 16 bis 22 Grad. Örtlich sind kurze Schauer möglich. Zum Wochenstart ist es überwiegend sonnig. Auch im weiteren Wochenverlauf setzt sich das freundliche Wetter fort. In den alpennahen Lagen sind die Nächte dabei etwas frischer als im flacheren Umland.
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7: Bei uns immer die wichtigsten Verkehrsmeldungen zuerst. Auf der A8 Stuttgart Richtung München zwischen Augsburg West und Augsburg Ost ist die Unfallstelle geräumt. Die neuesten Blitzer. Auf der Donauwörterstraße in Augsburg, auf der B300 bei Eichach sowie auf der Ulmer Landstraße in Neusäß. Gute Fahrt!
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7: Im Moment in Marktoberdorf trocken bei 18 Grad. Augsburg, Oberhausen und Friedberg je 18 Grad. Über Augsburg, Nordschwaben und dem Allgäu liegt heute vielfach eine Wolkendecke. Am Nachmittag gibt es örtliche Auflockerungen und der Wind ist kaum spürbar. Später zeigt sich der Himmel stellenweise klarer, bevor in der Nacht Nebel aufzieht und die Temperaturen auf rund 9 Grad sinken. Morgen löst sich der Frühnebel auf, anschließend scheint häufig die Sonne. Zum Wochenstart ist es freundlich und mild. Im weiteren Wochenverlauf setzt sich das weitgehend konstante Wetter mit Höchstwerten um 22 Grad fort. In den Donautälern hält sich der Nebel länger, im Oberallgäu lockert es häufiger auf.
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8: Ich bin Oliver Urbanke. 36 Jahre ist die Wiedervereinigung her. Heute wird der Tag der deutschen Einheit gefeiert. Die zentralen Feierlichkeiten sind in diesem Jahr in Bremen. Bundespräsident Steinmeier sagte in seiner Rede:
9: Niemals dürfen die Herausforderungen der Gegenwart diesen Glücksmoment in der deutschen Geschichte verdrängen. Niemals dürfen wir diesen Moment in Vergessenheit geraten lassen. Vergessenheit wäre Verrat.
8: Es gibt auch ein Bürgerfest, das bis morgen geht. Dazu werden insgesamt mehr als 400.000 Menschen erwartet. Nach Israel sprechen nun auch die Emirate von einem versuchten Terroranschlag in der Maschine der emiratischen Fluggesellschaft Fly Dubai. Nach und nach kommen auch mehr Details ans Licht. Laut einer Nachrichtenagentur soll der Co-Pilot den Piloten mit einer Rettungsaxt angegriffen und versucht haben, die Kontrolle über das Flugzeug zu übernehmen.

0: geklärt werden soll unter anderem noch, welche Motive er hatte. Passagiere überwältigten den Mann schließlich. Die Zahl der Asylanträge ist seit 2024 deutlich gesunken. Bundesinnenminister Dobrindt führt die aktuellen Zahlen unter anderem auf verstärkte Grenzkontrollen mit Zurückweisungen und mehr Abschiebungen zurück. Migrationsforschende halten diese Erklärung für zu einfach. Sie sagen zum Beispiel, dass aus vielen Ländern gerade weniger Menschen fliehen. Zum Beispiel fliehen seit dem Sturz von Präsident Assad weniger Menschen aus Syrien. Ein Reizgasvorfall auf dem Ingolstädter Herbstfest hat für Aufregung und mehrere Verletzte gesorgt. Die Polizei sagt, dass ein Mann gestern ungezielt Pfefferspray im Festzelt versprüht hat. Rund 45 Menschen mussten das Zelt verlassen. 20 Gäste wurden wegen gereizter Augen- und Atemwege von Sanitätern versorgt. Die Polizei sucht nach dem mutmaßlichen Täter.
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4: Bei uns immer die wichtigsten Verkehrsmeldungen zuerst. Vorsicht auf der A96 München Richtung Lindau zwischen Erkheim und Holzgünz. Ein Plastikteil liegt auf dem mittleren Fahrstreifen. Auf der B17 Landsberg Richtung Augsburg zwischen Gersthofen Süd und Postzentren in Augsburg sowie Oberhausen sind in beiden Richtungen Personen auf der Fahrbahn. Eine Person läuft am Fahrbahnrand. Auf der B19 und B308 Oberstdorf Richtung Kempten zwischen Sonthofen Zentrum in Rieden und Immenstadt Süd ist die Unfallstelle geräumt. Die neuesten Blitzer. Auf der B300 bei Eichach, der Donauwörterstraße in Augsburg sowie der Ringstraße in Neu-Ulm. Kommt gut an.
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4: Aktuell meldet Sonthofen trocken bei 21 Grad. Augsburg-Lechhausen 19 Grad und stark bewölkt. Obergriesbach 19 Grad. Am Nachmittag wechseln sich bei uns über der Region Sonne und Wolken ab. In Augsburg, Nordschwaben und dem Allgäu ist es zunächst freundlich, bevor sich in der Nacht örtlich Nebel bildet und es auf rund 9 Grad abkühlt. Morgen folgt nach teils nebligem Start erneut ein freundlicher Tag mit Sonne und Werten zwischen 20 und 22 Grad. Zum Wochenstart setzt sich das sonnige bis freundliche Wetter fort und im weiteren Wochenverlauf bleibt es überwiegend sonnig und weitgehend konstant.
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4: Der Verkehr ohne Störungen. Gute Fahrt.
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2: Ray Dalton, Go That High.
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9: Ich bin Oliver Urbanke. 36 Jahre deutsche Einheit. Beim heutigen Festakt in Bremen sprach Bundespräsident Steinmeier von einer tiefen Wunde, die geheilt wurde, nachdem sie Deutschland über 4 Jahrzehnte belastet und gespalten hatte. Gleichzeitig warnte er vor neuen Mauern in unseren Köpfen.
10: Die Geschichte wäre aus meiner Sicht falsch erzählt, wenn in der Geschichte der 36 Jahre nur Gegensätze vorkämen. Wir haben doch gemeinsam aufgebaut. Menschen haben einander geholfen. Sie haben verdammt viel Solidarität bewiesen. Und deshalb sage ich gegen diejenigen, die uns jetzt wieder auseinandertreiben wollen. Wir sind gegen neue Mauern in unseren Köpfen. Wir sind einander nicht fremd. Wir gehören zusammen und wir bleiben zusammen.
9: Der Co-Pilot des Fly Dubai-Flugs von Dubai nach Tel Aviv hat den Piloten nach ersten Erkenntnissen mit einer Rettungsaxt angegriffen. Wie emiratische Nachrichten unter Berufung auf die Generalstaatsanwaltschaft berichten, gehen nach Israel jetzt auch die Behörden in den Vereinigten Arabischen Emiraten von einem versuchten Terroranschlag aus. Der Co-Pilot soll versucht haben, die Kontrolle über das Flugzeug zu übernehmen, bevor Passagiere das verhindern konnten. Hunderte Moscheen in ganz Deutschland öffnen heute ihre Türen für Besucherinnen und Besucher. Die Aktion soll den Austausch fördern und religiöses Leben sichtbar machen. Angeboten werden zum Beispiel Vorträge und Ausstellungen, oft gibt es auch typische Speisen und Getränke. Seit 1997 gibt es den Tag, bewusst am Tag der Deutschen Einheit, als Zeichen der Zugehörigkeit. Wer sich arbeitslos melden möchte oder andere Online-Dienste der Bundesagentur für Arbeit nutzen möchte, könnte weiterhin auf Probleme dabei stoßen. Es gibt eine IT-Panne, man könne aber auch einen Hackerangriff noch nicht ausschließen und arbeite mit Hochdruck an einer Lösung, heißt es von der Behörde. Unklar war laut Medienberichten noch, ob es Konsequenzen haben könnte, wenn jemand dadurch Fristen verpasst.
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12: Keine Verkehrsbehinderungen. Und hier der neueste Blitzer, in Neu-Ulm auf der Ringstraße. Kommt gut ans Ziel.
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3: Die aktuellen Wetterwerte: Trunkelsberg 20 Grad und stark bewölkt. Augsburg 19 Grad und trocken. Bonnstetten 21 Grad. Am Nachmittag wechseln sich bei uns Sonne und Wolken ab. Der Wind ist meist schwach. Später klart es auf. In der Nacht kann sich bei uns in Augsburg, Nordschwaben und dem Allgäu stellenweise Nebel bilden. Dabei sinken die Werte auf rund 9 Grad. Morgen scheint nach nebligem Start häufig die Sonne. Am Abend sind örtlich einzelne Schauer möglich. Zum Wochenstart ist es überwiegend freundlich und sonnig. Im weiteren Wochenverlauf bleibt es freundlich mit Höchstwerten um 22 Grad.
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3: Uns liegt im Moment kein Stau und keine Behinderung vor. Ein Blitzer ist in Neu-Ulm auf der Ringstraße gemeldet. Fantasy wünscht euch eine gute Fahrt.
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2: Robin Schulz und Waterman.
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2: Take it slow.
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5: Im Moment in Kaufbeuren 18 Grad und stark bewölkt. Augsburg 20 Grad und trocken. Affing 20 Grad. Am Nachmittag wechseln sich bei uns Sonne und Wolken ab. Bis zum Abend bleibt es in Augsburg, Nordschwaben und dem Allgäu freundlich und fast windstill. In der Nacht kann sich in den Tälern Nebel bilden. Die Temperaturen sinken auf 8 bis 11 Grad. Morgen gibt es erneut freundliche Abschnitte bei 20 bis 22 Grad. Am Montag ist es sonnig und auch am Dienstag bleibt das Wetter weitgehend beständig.
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7: Ich bin Oliver Urbanke. Bundespräsident Steinmeier hat am Tag der Deutschen Einheit heute zu einer entschlossenen Verteidigung der Demokratie aufgerufen. Beim Festakt in Bremen warnte er vor einem weiteren Erstarken extremistischer Kräfte in Deutschland, auch befeuert durch Lügen und Manipulationen in sozialen Medien. Das gefährde nicht nur Freiheit und Demokratie, sondern auch unsere innere Einheit, so Steinmeier. Nach dem Vorfall in einer Fly-Dubai-Maschine sprechen nach Israel nun auch die Vereinigten Arabischen Emirate von einem versuchten Terroranschlag. Inzwischen kommen immer mehr Details ans Licht, was sich an Bord des Flugzeugs abgespielt hat. Amira Rajab berichtet aus Beirut.
8: Noch immer sind nicht alle Hintergründe geklärt. Aus den Emiraten hieß es nun aber, der Co-Pilot habe den Piloten mit einer Rettungsaxt angegriffen. Er habe versucht, die Kontrolle über das Flugzeug zu übernehmen, hieß es. Rettungsäxte wie diese gehören zur vorgeschriebenen Notausrüstung in Flugzeugen. US-Medien berichteten zudem, der Co-Pilot sei wegen Sicherheitsbedenken bereits aus seinem früheren Job bei einer Fluggesellschaft im Oman entlassen worden.
7: Wegen der steigenden Kraftstoffpreise reagieren jetzt auch die G7-Staaten. Sie geben ab sofort und über 4 Monate hinweg einen Teil ihrer Öl- und Dieselreserven frei. Frankreichs Präsident Macron hat gesagt, dass man sehr darauf achten werde, dass das auch an den Tankstellen zu spüren sei. Seiner Ansicht nach haben auch Spekulationen über ein Exportverbot der USA die Preise angeheizt. Ein mit 800 Tonnen Sand beladenes Frachtschiff ist auf der Donau bei Passau auf einem Felsen gelaufen und beschädigt worden. Passiert ist das bei der Schleuse Kachlet. Der Schiffsführer steuerte daraufhin einen Hafen an. Feuerwehr und technisches Hilfswerk konnten das Leck provisorisch abdichten. Betriebsstoffe liefen laut Polizei nicht aus. Dennoch wurde vorsorglich eine Ölsperre errichtet.
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5: Die Polizei meldet derzeit keine Verkehrsbehinderungen. Die neuesten Blitzer stehen auf der Ringstraße in Neu-Ulm.

0: sowie auf der Ludwig-Kick-Straße in Lindau. Kommt gut an.
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8: Im Moment in Kaufbeuren 18 Grad und stark bewölkt. Augsburg 20 Grad und trocken. Affing 20 Grad. Am Nachmittag wechseln sich bei uns Sonne und Wolken ab. Bis zum Abend bleibt es in Augsburg, Nordschwaben und dem Allgäu freundlich und fast windstill. In der Nacht kann sich in den Tälern Nebel bilden. Die Temperaturen sinken auf 8 bis 11 Grad. Morgen gibt es erneut freundliche Abschnitte bei 20 bis 22 Grad. Am Montag ist es sonnig und auch am Dienstag bleibt das Wetter weitgehend beständig.
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8: Bei uns immer die wichtigsten Verkehrsmeldungen zuerst. Vorsicht auf der A96 München Richtung Lindau zwischen Buchlohe Ost und Jengen-Kaufbeuren. Ein totes Tier liegt auf der Fahrbahn. Auf der B472 Peiting Richtung Markt Oberdorf zwischen Abzweig nach Krottenhill und Abzweig nach Frankau ist eine Metallstange verloren gegangen. Die Staatsstraße 2028 Günzburg Richtung Wertingen ist zwischen Abzweig nach Eppesburg und Abzweig nach Zusamaltheim in beiden Richtungen gesperrt. Grund sind die Unfallaufnahme, ein Rettungshubschrauber im Einsatz und Rettungsfahrzeuge vor Ort. Und uns liegt ein Blitzer vor, auf der Ludwig-Kick-Straße in Lindau. Fantasy wünscht euch eine gute Fahrt.
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0: freundlichen Frage. Heutzutage werden immer noch Schafe abgeschlachtet, um Baumwolle zu gewinnen.
1: Ja, die haben einfach kein Herz. Die denken nur ans Geld.
0: Es gibt jetzt viele, die sich gar nicht so gut auskennen. Ne? Kannst du denen kurz erklären, wie Baumwolle gewonnen wird?
2: Ja, also die Schafe werden ertränkt und dann bei lebendigem Leibe kommt dann die Baumwolle ab.
0: Ertränkt und dann noch beim lebendigen Leib. Das sind ja dann Schafzombies.
2: Ja.
0: Damit zurück ins Fantasy-Studio.
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5: Momentan messen wir in Augsburg bedeckt bei 19 Grad, Ried 20 Grad und Ettringen 20 Grad. Am Nachmittag bleibt es bei uns wechselnd bewölkt. In Augsburg, Nordschwaben und dem Allgäu zeigt sich der Abend meist freundlich, bevor örtlich Nebel aufkommt. In windgeschützten Tallagen kann er sich länger halten. Die Temperaturen sinken auf etwa 9 bis 11 Grad. Morgen ist es stellenweise neblig. Danach wird es sonnig bei 20 bis 22 Grad. Zum Wochenstart bleibt es freundlich bis sonnig und weitgehend beständig. Im weiteren Wochenverlauf setzt sich der sonnige Eindruck fort.
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7: Ich bin Oliver Urbanke. Europäer und die US-Regierung feiern die geplante Freigabe von Öl- und Dieselreserven als großen Schritt im Kampf gegen hohe Spritpreise. Aus Sicht der Ökonomin Samina Sultan vom Institut der Deutschen Wirtschaft bringt der Schritt aber allenfalls kurzfristige Entlastung. Diana Kramer berichtet.
8: Die Freigabe der Reserven der G7-Staaten sei ähnlich wie der Tankrabatt. Ein Pflaster, das kurzfristig Linderung verschaffen kann. Die grundlegende Problematik bleibt aber bestehen, sagt die Expertin. Für eine dauerhafte Normalisierung der Energie und damit auch der Spritpreise könne aus ihrer Sicht nur eine Aufhebung der Blockade der Straße von Hormuz sorgen. Für 4 Monate wollen die G7-Staaten insgesamt 100 Millionen Barrel Rohöl und Diesel freigeben. Diese sind als Notreserven national eingelagert.
7: Viele Stärken, ein Land. Unter diesem Motto wird der Tag der Deutschen Einheit gefeiert, mit der zentralen Veranstaltung in diesem Jahr in Bremen. In einem ökumenischen Gottesdienst warnten Geistliche davor, Schwächere auszugrenzen. Einheit und Zusammenhalt könnten nur da tragen, wo Menschen sie mit Haltung und Überzeugung lebten. Zum Bürgerfest in Bremen werden insgesamt

0: und mehr als 400.000 Menschen erwartet. Nach dem beinahe Absturz einer Fly-Dubai-Maschine sprechen die Ermittler von einem versuchten Terrorakt. Wie die Staatsanwaltschaft in den Vereinigten Arabischen Emiraten mitteilte, hat der Co-Pilot am Mittwoch den Flugkapitän mit einer Notfallaxt angegriffen. Er habe die Kontrolle über den Jet übernehmen und ihn zum Absturz bringen wollen. Der Mann wurde von Passagieren überwältigt und das Flugzeug konnte sicher landen. In Spanien gehen wegen der Wohnungsnot im Land tausende Menschen auf die Straßen. Wie lokale Medien berichten, gibt es derzeit Demonstrationen in Madrid, Barcelona und Valencia für das Recht auf menschenwürdigen Wohnraum sowie einen besseren Schutz für Mieterinnen und Mieter. Gestern scheiterte die linke Regierung von Ministerpräsident Sanchez im Parlament mit zwei Dekreten, mit denen sie gegen steigende Mieten und Zwangsräumungen vorgehen wollte. Am Widerstand konservativer und rechtspopulistischer Abgeordneter.
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2: Bei uns immer die wichtigsten Verkehrsmeldungen zuerst. Staatsstraße 2028 Günzburg Richtung Wertingen ist zwischen Abzweig nach Eppesburg und Abzweig nach Zusamaltheim in beiden Richtungen wegen Unfallaufnahme gesperrt. Rettungsfahrzeuge sind vor Ort. Wir haben einen Blitzer vorliegen in Lindau auf der Ludwig-Kick-Straße. Gute Fahrt!
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3: Derzeit in Augsburg 20 Grad und trüb. Mindelheim 18 Grad und bedeckt. Zum frühen Abend gibt es über Augsburg, Nordschwaben und dem Allgäu zeitweise freundliches Wetter, später wechselnde Bewölkung und in der Nacht örtlich Nebel bei rund 10 Grad. Morgen gibt es freundliches Wetter mit sonnigen Abschnitten, am Nachmittag etwa 21 Grad. Zum Wochenstart ist es überwiegend sonnig, auch am Dienstag zeigt sich der freundliche Eindruck, in windschwachen Tälern morgens erneut mit Nebel.
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3: Bei uns immer die wichtigsten Verkehrsmeldungen zuerst. B17 und B300 Augsburg Richtung Landsberg. In Augsburg auf dem Oberbürgermeister Müllerring zwischen Göggingen an der Ausfahrt Gabelsberger Straße und Göggingen Ost an der Ausfahrt Eichleitner Straße ist wegen Grünpflege der rechte Fahrstreifen gesperrt. Staatsstraße 2028 zwischen Günzburg und Wertingen im Kreis Dillingen ist zwischen den Abzweigungen nach Eppisburg und Zusamaltheim in beiden Richtungen wegen Unfallaufnahme gesperrt. Rettungsfahrzeuge sind vor Ort. Der neueste Blitzer? Auf der Ludwig-Kick-Straße in Lindau. Kommt gut an!
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3: Ich bin Oliver Urbanke. Bundespräsident Steinmeier hat am Tag der Deutschen Einheit dazu aufgerufen, die Demokratie entschlossen zu verteidigen. In seiner Rede beim Festakt in Bremen warnte Steinmeier gleichzeitig davor, dass extremistische Kräfte in Deutschland weiter erstarken. Jan-Henner Reitze berichtet.
4: Die Wiedervereinigung nennt Steinmeier einen Glücksmoment der deutschen Geschichte. Das dürfe nicht in Vergessenheit geraten, trotz aller Herausforderungen der heutigen Zeit. Die bereitet dem Bundespräsidenten Sorgen und er ist nicht sicher, in welche Richtung Deutschland steuert. Ein Viertel der Menschen oder sogar noch mehr drückten mit ihrer Wählerstimme ihr Misstrauen gegenüber der staatlichen Ordnung aus. Die Politik müsse jetzt beweisen, dass trotz Gegenwindes große Probleme in kleinen Schritten gelöst werden könnten.
3: Passend zur Feier der Wiedervereinigung wünscht sich die Ostbeauftragte der Bundesregierung Kaiser mehr politische Repräsentation. Aus ihrer Sicht solle eine Frau aus Ostdeutschland Nachfolgerin für Bundespräsident Steinmeier werden. Auch 36 Jahre nach dem Ende der DDR gäbe es große Unterschiede zwischen Ost und West, zum Beispiel bei den Einkommen und Vermögen. Diese Unterschiede müsse man überwinden, um die Einheit tatsächlich zu vollenden. Im Januar wird über die Nachfolge von Steinmeier abgestimmt. Die Modekette Zara hat ein Halloween-Kostüm für Kinder nach Kritik aus dem Verkauf genommen. Das Kostüm sollte eigentlich einen Gefängnisinsassen darstellen mit blau-weißen Längsstreifen, Jacke und Hose im abgetragenen Look. Allerdings hat das Outfit stark an die Kleidung von KZ-Häftlingen erinnert. Aufdrucke, die wie Stacheldraht wirken und Aufnäher mit Häftlingsnummern an den Ärmeln hatten den Vorwurf verstärkt. In der Vergangenheit hatte es ähnliche Fälle gegeben, unter anderem mit aufgedruckten Hakenkreuzen. Die angestrebte Freigabe von Ölvorräten durch die G7-Staaten soll die Spritpreise senken und ist dabei kein Risiko für die Energieversorgung. Das hat Bundeswirtschaftsministerin Reiche betont. Es bleibe jedoch genug Reserve im System. Die Grünen nennen die Entscheidung im Gespräch mit der Nachrichtenagentur AFP eine politische Dummheit, die auf Druck der USA gemacht worden sei.
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5: Bei uns immer die wichtigsten Verkehrsmeldungen zuerst. B10 Ulm Richtung Augsburg zwischen Adenauerbrücke und Neu-Ulm ist der rechte Fahrstreifen nach einem Unfall blockiert. B17 Reute Richtung Landsberg, Steingaden zwischen Füßener Straße und Schongauer Straße zwischen Ortseingang und St. Norbert Straße 1 Kilometer Stau und bis zu 9 Minuten Zeitverlust. Der neueste Blitzer auf der Ludwig-Kick-Straße in Lindau. Kommt gut an.
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1: 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Plötzlich wird aus Amtsdeutsch ein verständlicher Satz.
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6: Derzeit in Augsburg trocken bei 19 Grad und leicht bewölkt. Inchenhofen ebenfalls 19 Grad. Bad Hindelang 19 Grad und bedeckt. Am Samstagabend ist es über Augsburg, Nordschwaben und dem Allgäu überwiegend bedeckt. Bei kaum Wind lockert die Wolkendecke stellenweise auf, später kann sich örtlich Nebel bilden. Morgen zeigt sich die Sonne häufiger. Mit 8 bis 22 Grad wird es freundlich und mild. Zum Wochenstart ist es überwiegend sonnig, einzelne Wolken ziehen durch. Im weiteren Wochenverlauf bleibt es freundlich, die Temperaturen gehen tendenziell zurück und liegen zwischen 7 und 21 Grad. Nachts kann sich in den Tälern von Mindeltal und Stauden sowie im Ostallgäu eher Nebel halten.
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6: Bei uns immer die wichtigsten Verkehrsmeldungen zuerst. B10 Ulm Richtung Augsburg zwischen Adenauerbrücke und Neu-Ulm ist der rechte Fahrstreifen nach einem Unfall blockiert. B17 Reute Richtung Landsberg, Steingaden. Zwischen Füßener Straße und Schongauer Straße, zwischen Ortseingang und St. Norbert Straße, 1 Kilometer Stau und bis zu 9 Minuten Zeitverlust. Der neueste Blitzer? Auf der Ludwig-Kick-Straße in Lindau. Kommt gut an!
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6: Im Moment in Augsburg 17 Grad und trüb. Gersthofen ebenfalls 17 Grad. Türkheim 18 Grad und bedeckt. Am Samstagabend liegt bei uns zwischen Donau und den Alpen eine Wolkendecke. Örtlich lockert es noch auf und der Wind ist kaum spürbar. In der Nacht ist es stellenweise neblig. Die Temperaturen sinken auf 9 bis 12 Grad. Morgen wird es zunächst freundlich mit viel Sonne. Am Abend sind einzelne Schauer möglich, bei Höchstwerten von 20 bis 22 Grad. Zum Wochenstart setzt sich der freundliche Eindruck fort. Und im weiteren Wochenverlauf ist es ähnlich, wobei sich Nebel in Tallagen und Beckenlagen länger als auf den Höhen hält.
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7: Ich bin Oliver Urbanke. ABC 123 und Passwort 1. Das sind die zwei Passwörter, die ein aktuelles Negativ-Ranking anführen, weil sie zu einfach sind. Auf Platz 11 der Liste landet zum ersten Mal eine Fußballclub-Kombination, und zwar Schalke 04. Auch keine gute Idee, oder, Ronny Thorhau?
8: Ja, natürlich, weil wenn jemand weiß, dass ich Schalke-Fan bin und viele Fußballfans halten sowas ja nicht gerade geheim, dann liegt einfach der Versuch nahe, Schalke 04 mal als Passwort zu versuchen. Die Telekom hat dieses Ranking schlechter Passwörter veröffentlicht und das beruht auf Listen wirklich geklauter und im Darknet zu findender Passwörter.
7: Bundespräsident Steinmeier hat am Tag der Deutschen Einheit heute zu einer entschlossenen Verteidigung der Demokratie aufgerufen. Beim Festakt in Bremen warnte er vor einem weiteren Erstarken extremistischer Kräfte in Deutschland, auch befeuert durch Lügen und Manipulationen in sozialen Medien. Das gefährde nicht nur Freiheit und Demokratie, sondern auch unsere innere Einheit, so Steinmeier. Die ostdeutsche Wirtschaft holt seit 5 Jahren gegenüber der westdeutschen Wirtschaft nicht mehr auf. Eine Studie dazu wurde zwar noch nicht veröffentlicht, liegt der Rheinischen Post aber schon vor. 2025 erreichten die 5 ostdeutschen Flächenländer demnach knapp 79% des Westniveaus, 1 Prozentpunkt mehr als im Jahr davor. Der Untersuchung zufolge droht dem Osten ein deutlicher Rückgang der Einwohnerzahl und ein steigender Fachkräftemangel. Bisher sind in diesem Jahr richtig viele Menschen auf das Oktoberfest gekommen. Telefonica hat Mobilfunkdaten ausgewertet. Demnach waren es bis inklusive Mittwoch 5,2 Millionen Besucherinnen und Besucher. Rund 700.000 mehr als im gleichen Zeitraum letztes Jahr. Besonders groß war der Ansturm heute, weswegen unter anderem vorübergehend die Haupteingänge zur Wiesn geschlossen wurden.
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6: Auf der Memminger Straße in Heimertingen steht ein Blitzer.
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0: Freak mal mit einer freundlichen Frage. Heutzutage werden immer noch Schafe abgeschlachtet, um Baumwolle zu gewinnen.
1: Ja, die haben einfach kein Herz. Die denken nur ans Geld.
0: Es gibt jetzt viele, die sich gar nicht so gut auskennen. Ne? Kannst du denen kurz erklären, wie Baumwolle gewonnen wird?
2: Ja, also die Schafe werden ertränkt und dann bei lebendigem Leibe kommt dann die Baumwolle.

0: Rolle ab.
1: Ertränkt und dann noch beim lebendigen Leib. Das sind ja dann scharf Zombies.
0: Ja.
1: Damit zurück ins Fantasy-Studio.
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1: Im Moment in Augsburg 17 Grad und trüb. Gersthofen ebenfalls 17 Grad. Türkheim 18 Grad und bedeckt. Am Samstagabend liegt bei uns zwischen Donau und den Alpen eine Wolkendecke. Örtlich lockert es noch auf und der Wind ist kaum spürbar. In der Nacht ist es stellenweise neblig. Die Temperaturen sinken auf 9 bis 12 Grad. Morgen wird es zunächst freundlich mit viel Sonne. Am Abend sind einzelne Schauer möglich, bei Höchstwerten von 20 bis 22 Grad. Zum Wochenstart setzt sich der freundliche Eindruck fort. Und im weiteren Wochenverlauf ist es ähnlich, wobei sich Nebel in Tallagen und Beckenlagen länger als auf den Höhen hält.
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1: Wir haben nur einen Blitzer vorliegen, auf der Menninger Straße in Heimatingen. Gute Fahrt.
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1: 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Gül aus Markt Oberdorf.
2: Es ist schön, euch wieder zu hören. Ihr habt mir gefehlt. Ich wünsche euch noch gute Besserung und einen schönen Tag und dann ein schönes Wochenende.

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2: Momentan? Augsburg trocken bei 14 Grad, Adelsried 14 Grad und Pfronten 14 Grad bei bedecktem Himmel. Bei uns zwischen Donau und den Alpen ist der Abend bedeckt und nahezu windstill. In der Nacht bilden sich örtlich Nebelfelder und die Temperaturen gehen auf 9 bis 13 Grad zurück. Morgen ist es zunächst freundlich, später zeigt sich häufig die Sonne. Gegen Abend sind örtliche Schauer möglich bei 20 bis 22 Grad. Zum Wochenstart ist es überwiegend sonnig und trocken. Im weiteren Wochenverlauf geht es freundlich weiter, der Trend zeigt leicht nach unten. In feuchten Tälern hält sich der Nebel länger, auf den Höhen klart es rascher auf.
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2: Hallo und herzlich willkommen zur 1002. Private Places Episode. Ich bin Athanasios Lazos, euer Radio Host, und präsentiere euch in der 1002. Radio Show den Underground Sound Augsburg Cities. Natürlich nur hier auf dem besten Sender der Stadt, auf Fantasy 93.4. Schön, dass ihr zugeschaltet habt. Ich habe euch heute ein Classic Mixtape mitgebracht, mit lauter guten Tracks aus dem Jahr so 2010 bis 2012. Das Ganze läuft jetzt bis 23 Uhr und ihr könnt es natürlich auch nachhören auf privateplaces.de. Und dann pünktlich um 11 übernimmt Niloufar aus München die One and Twos in meinem Guestroom. 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

0: Yeah, meine lieben Freunde, ihr seid heute live am Start bei der 1002. Private Places Episode mit mir, Athanasios Lazos, für euch an den 1&2s auf dem allerbesten Sender der Stadt, hier auf Fantasy 93.4. Also wenn ich diese alten Classic Mixtapes anhöre, dann fällt mir einfach immer eins auf. House Music ist einfach zeitlos. Es gibt Tracks, die können wirklich aasbar sein und du kannst sie heute immer noch droppen. Und zwar egal wann, teilweise im Maintime, im Warm-up oder hinten raus. Das ist vollkommen wurscht. Und ich kenne eigentlich sehr wenig Musikarten, wo das möglich ist. Und deswegen ist House Music einfach Favorite. Versteht ihr? Number one. Und wer noch mehr House Music braucht, surft zu privateplaces.de und zieht sich sein Mixtape rein. Und schön dranbleiben, denn gleich ab 23 Uhr übernimmt Niloufar die 1&2s in meinem Guest Room.
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3: Willkommen zurück im 1002. Guest Room. Hier in der Private Places Radio Show. Auf dem besten Sender der Stadt. Auf Fantasy 93.4. Mein heutiger Gast ist eine junge Frau aus München. Sie hört auf den Namen Niloufar und spielt einfach einen überragend guten Sound. Mir gefällt ihre Track-Auswahl, denn Niloufar hat verstanden, dass House Music kein Trends folgt, sondern einfach ein persistenter Sound ist. Sie ist auch keine Unbekannte im Raum München, denn sie spielt unter anderem im Harry Klein, im Lieber Scholli, in der Corleone Bar und im Bahnwärter Thiel. Ladies and gentlemen,

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Private Places Guest Room mit dem Underground Sound aus München und Nilofar an den Decks. Vielen Dank. Sehr nice Sets, wie ich schon zu Anfangs erwähnt habe. Eine Wahnsinns-Track-Auswahl. Wenn so ein Sound öfter irgendwo laufen würde, dann würde ich wahrscheinlich auch öfter weggehen. Dieses Set findet ihr selbstverständlich gleich zum Nachhören auf privateplaces.de/mixtapes. Und meine lieben Freunde, ich möchte euch einfach nochmal danken, dass ihr heute

am Start wart, dass ihr hier fleißig supportet. Und damit wünsche ich euch auch einen schönen Abend, eine gute Nacht. Geht ordentlich steil und haut rein. Bis nächste Woche. Keep it rockin' and see ya. 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Oh.

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2: Ich bin Katrin Steinberger. Die Deutsche Bahn macht es